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0: 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Temperaturen der Mäuer bei 10 bis 13, für den Mittag maximal 16 bis 20 Grad. Mur Sonnen dröschen erfreundlich, mit nächst viele Sonnenstunden an 20 bis 22 Grad. 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
2: Wenn ich mal Hochzeit feiere, und wie oft kommt das schon vor? Halt die Fresse, Trauerweide! Wie oft kommt das schon vor, sage ich, dass ich euch schon was überlasse? Da macht ihr meine Frau von Anfang an unglücklich.
3: Ach, Mac, hoffentlich kommt wenigstens der Pfarrer nicht.
4: Natürlich, wir haben ihm den Weg ganz genau beschrieben.
5: Gnädige Frau, wenn noch einige Ausstattungsstücke fehlen sollten, wollen wir eben noch
2: einmal... Ein Rosenholz-Cembalo und keine Stühle!
6: Was sagst du dazu, als Braut?
3: Das ist wirklich nicht das Schlimmste.
2: Zwei Stühle und ein Sofa! Und das Brautpaar setzt sich auf den Boden!
3: Ja, das wäre sowas.
2: Diesem Cembalo die Beine absägen! Los! Los!
7: Und

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0: Und das sind Trafikinformationen für den Weekend. Wenn es den Bamper Triathlon sind, Strecken tischt Weiß Wampischer Wilverdang, wie auch tischt Holler Bünzelt, haut am Uhr für den Verkehr gesperrt, Umledungen sind heil gezeichnet. 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
0: An nach der Blick op Meteo eng Kalfront sind die Wattlande wäsch, so Meteolux für haut unbestämmische Sonnenwolken, a vereinzelt dann noch ein paar lokal Schauren am Lauf vom Dach, tat bei schwacher Wander aus westliche Richtungen. 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
1: Zwischen einem Heistrock bei Irland und einem Dave-Trock über Osteuropa fließt ein Kiel viel dann unstabile Luftmassen an Land, das die Meteorlux mit für Haut, Sonne, Wolken, aber auch vereinzelt lokale pur Drüpsen am Lauf vom Nomittisch und das bei einem schwachen Wander aus westlichen Richtungen. 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
0: Zwischen einem Heistrock bei Irland und einem Dave-Trock über Osteuropa fließen viel Fisch dann unstabile Luftmassen an Land, das die Meteorologen für Haut Sonnenwolken, aber auch vereinzelt lokale pur Drepsen am Lauf vom Nomütisch und das bei einem schwachen Wander in westliche Richtungen. 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
0: Ja, ich bin froh, dass ich das voranposiert. 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
0: 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Wir stimmen uns auf den ersten Film von der Woche an, nämlich ein Extra aus dem Soundtrack von The Birthday Party. Da können wir ein bisschen eine Partystimmung machen.

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0: Haut sonnisch mit ein paar Wolken im Himmel, die immer im Abtauchen, Temperaturen klammen bis auf 20 Grad rauf, der ganz bei schwachem Wand, der Noven bleibt der Trische bei ihm die 15 bis 17 Grad. Nur Sonne ganz ähnlich, Schleierwolken sind den ganzen Tag über im Programm, aber auch immer im sonnisch andrösseln bei maximal 21 Grad. Anfang nächster Woche geht es mir unbeständig, meinen nach bisher 20 Grad an Trischen, wir haben Dienstag in den Schauren auf Wolken, die Hand an Hand gehen bei launischen Temperaturen zwischen 21 und 27 Grad.
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